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4: Mit Helene Feichtenhofer. Schönen guten Morgen. Die extremen Temperaturen heuer haben die Österreicherinnen und Österreicher die Freibäder stürmen lassen. Quer durchs Land hat es da heuer in den Bädern ein Besucherplus gegeben. In Oberösterreich in Linz zählen die Bäder etwa um 15% mehr Badegäste. In Vorarlberg hat es zum Teil sogar bis zu 60% mehr Badegäste gegeben. Auch in Wien oder der Steiermark ein ähnliches Bild. Die Regierungsparteien wollen heute weiter über ein Klimagesetz und Dürrehilfen für die Bauern verhandeln. Bislang ist bei den Gesprächen nichts rausgekommen. Es spießt sich vor allem an den Fragen, ab wann Österreich klimaneutral werden soll und welche Bauern Hilfen bekommen sollen, beziehungsweise wer die bezahlen soll. ChatGPT sagt mir, wie ich am besten die Bank am Eck ausraube. So ähnlich könnte die Suchanfrage eines 23-jährigen glücklosen Bankräubers in den USA in Oklahoma gewesen sein, der jetzt verurteilt wurde. Er hat für den Bankraub die KI genutzt, ist dann ohne Maske in die Bank, wurde dort gefilmt und auch die Kennzeichen seines Autos wurden von Sicherheitskameras erfasst. So war es dann für die Polizei leicht, den Mann zu verhaften. Er hat 37 Monate Haft kassiert.
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4: Schwül und viele Wolken und Regen, so geht's heute durch den Tag. Zum Teil sind da auch kräftige Gewitter mit dabei. Am Vormittag regnet es vor allem im Westen Österreichs, am Nachmittag dann in Kärnten und Oberösterreich auch in Salzburg und Tirol. Im Osten gibt's nur ein paar Schauer, da kommt der große Regen dann am Abend. Die Temperaturen 26 Grad in Linz oder Klagenfurt, bis zu 30 Grad im Burg.
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6: Schönen guten Morgen. Gehen wir es wieder an. Am Freitag sozusagen der Anlauf fürs Wochenende. Ich freue mich, dass ich wieder gemeinsam mit euch aufstehen darf. Ich bin Michael Siemann. Und wir beginnen den Tag mit Michael Schulte, ein Namenskollege von mir. 5 a.m. Herzlich willkommen. 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

Ozone auf XXX Lutz, das Radio am Freitag in der Früh. Kurz nach 6 ist es. Ich hoffe, ihr hattet eine gute Nacht. Musik von einer Gruppe namens Portugal The Man nun für euren Freitag. Feel It Still. Schönen guten Morgen. 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
2: Ob Karottenhose, Minirock oder Bauchfreileiberl, was auch immer sich bei euch ganz hinten im Kleiderschrank stapelt, niemals etwas wegschmeißen. Denn jetzt ist es bewiesen, Modetrends kommen tatsächlich alle 20 Jahre wieder. Wissenschaftler haben das jetzt erforscht. Sie haben 37.000 Bilder von Frauenkleidern aus dem Zeitraum von 1869 bis heute analysiert. Und es gibt tatsächlich die 20 Jahre Modeformel. Das ist wirklich so ein Wellendiagramm. So, jetzt habe ich mir natürlich angeschaut, was war vor 20 Jahren modern, also was hat man 2006 getragen. Damals waren Hüfthosen gerade noch modern, das war am Ausklingen, aber man hat noch angehabt, so ganz tief sitzende, wie sie Christina Aguilera oder Britney Spears getragen haben. Und die Skinny Jeans, die ist damals langsam dahergekommen, ja. Und der Trend ist schon wieder in Sicht.
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17: Schwül und viele Wolken und Regen, so geht's heute durch den Tag. Zum Teil sind da auch kräftige Gewitter mit dabei. Am Vormittag regnet es vor allem im Westen Österreichs, am Nachmittag dann in Kärnten und Oberösterreich auch in Salzburg und Tirol. Im Osten gibt's nur ein paar Schauer, da kommt der große Regen dann am Abend. Die Temperaturen 26 Grad in Linz oder Klagenfurt, bis zu 30 Grad in Burg.
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18: Das ist euer einziges Wohlfühlradio für unterwegs und zu Hause. Ich begrüße euch recht herzlich, Michael Seemann mein Name. Gleich gibt's bei uns Musik von Ava Max und Madness und auch einen Gesundheitstipp, damit ihr gut in den Tag starten könnt. Schönen guten Morgen.
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2: Wie viel Schlaf ist eigentlich normal? Allein bei uns im Team ist das irrsinnig unterschiedlich, gell, Kollegin Birgit Kern?
3: Ja, ich schlafe zum Beispiel durchschnittlich 7 Stunden.
2: Mhm. Unsere Kollegin Dagmar draußen in der Redaktion, die schläft 6,5 Stunden, hat sie gesagt. Ich bin irgendwo dazwischen. Mhm. Und jetzt gibt es eine offizielle Umfrage dazu, nämlich von IMAS.
3: Ja, 7,2 Stunden pro Tag schlafen die Österreicher während der Woche. Am Wochenende schlafen wir 1 Stunde länger. Mhm. Überhaupt schlafen die Österreicher im Schnitt 6 Minuten täglich länger wie noch vor 9 Jahren. Jedenfalls mit 7 bis 8 Stunden Schlaf pro Tag liegen die Österreicher genau bei der empfohlenen Schlafdauer für einen gesunden, erwachsenen Menschen.
2: Mhm. Ein spannendes Detail noch in der Studie: jeder 4. Österreicher wacht zumindest einmal in der Nacht auf.
3: Ja, bei mir ist es meistens, weil mein Hund so laut schnarcht.
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1: 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Viel Spaß in Österreich. Das sind unsere neuesten Freizeittipps.
2: 22 Produktionen an 19 Spielorten in ganz Niederösterreich stehen im Sommer 2026 auf dem Programm des Theaterfest Niederösterreich. Oper, Operette, Musical und Schauspiel für Erwachsene sowie ein vielfältiges Angebot für Kinder und Familien werden an stimmungsvollen Schauplätzen in allen Regionen des Landes präsentiert. Die Sommerspiele Schloss Sitzenberg eröffnen am 3. Juni mit dem Schwank Der Raub der Sabinerinnen den Theatersommer und bis 30. August könnt ihr das Theaterfest Niederösterreich genießen.
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12: Mit Helene Feichtenhofer. Schönen guten Morgen. Die extremen Temperaturen heuer haben die Österreicherinnen und Österreicher die Freibäder stürmen lassen. Quer durchs Land hat es da heuer in den Bädern ein Besucherplus gegeben. In Oberösterreich in Linz zählen die Bäder etwa um 15% mehr Badegäste. In Vorarlberg hat es zum Teil sogar bis zu 60% mehr Badegäste gegeben. Auch in Wien oder der Steiermark ein ähnliches Bild. Die Regierungsparteien wollen heute weiter über ein Klimagesetz und Dürrehilfen für die Bauern verhandeln. Bislang ist bei den Gesprächen nichts rausgekommen. Es spießt sich vor allem an den Fragen, ab wann Österreich klimaneutral werden soll und welche Bauern Hilfen bekommen sollen, beziehungsweise wer die bezahlen soll. ChatGPT sagt mir, wie ich am besten die Bank am Eck ausraube. So ähnlich könnte die Suchanfrage eines 23-jährigen glücklosen Bankräubers in den USA in Oklahoma gewesen sein, der jetzt verurteilt wurde. Er hat für den Bankraub die KI genutzt, ist dann ohne Maske in die Bank, wurde dort gefilmt und auch die Kennzeichen seines Autos wurden von Sicherheitskameras erfasst. So war es dann für die Polizei leicht, den Mann zu verhaften. Er hat 37 Monate Haft kassiert.
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12: Schwül und viele Wolken und Regen, so geht's heute durch den Tag. Zum Teil sind da auch kräftige Gewitter mit dabei. Am Vormittag regnet es vor allem im Westen Österreichs, am Nachmittag dann in Kärnten und Oberösterreich auch in Salzburg und Tirol. Im Osten gibt's nur ein paar Schauer, da kommt der große Regen dann am Abend. Die Temperaturen 26 Grad in Linz oder Klagenfurt, bis zu 30 Grad in Burg.
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13: Einen ganz, ganz süßen Film gibt's derzeit im Kino. Marsupilami. Ein Film für die ganze Familie. Vielleicht eine Idee, wenn euren Jüngsten in den Ferien bereits langweilig geworden ist und sie nicht wissen, was sie tun sollen. Wie wär's mit einem Kinobesuch? Die Details zu diesem Film gibt's in wenigen Minuten. Hier bei uns. Ich bin Michael Siemann. Schönen guten Morgen.

0: Katy Perry auf XXX Lutz, das Radio, das ist euer Wohlfühlsender im Digitalradio und hört ihr auf DAB Plus und am Handy via App für unterwegs. Unser heutiger Kinotipp ist für die ganze Familie. David ist in einem Zoo angestellt, wo es alles andere als gut für ihn läuft, und so gibt ihm sein zwielichtiger Boss den Auftrag, ein geheimnisvolles Paket auf einem Kreuzfahrtschiff nach Frankreich zu bringen.
1: Es gibt drei Regeln. Regel Nummer 1, niemals das Paket öffnen.
2: Was ist das? Das Marsupilami.
0: Außer seiner Familie ist auch sein Kollege Stefan mit an Bord, und als der das Paket öffnet, springt das Marsupilami heraus und stellt alles auf den Kopf. Aber so chaotisch das kleine Wesen auch ist, es gewinnt schnell das Herz von Davids Sohn Leo.
3: Bibi, wer zuerst lacht, kriegt eine Backpfeife, okay? Los geht's. Gelacht, du hast verloren. Du bist ja völlig durchgeknallt.
0: Aber natürlich sind auch böse Gauner hinter dem seltenen Wesen her. Es geht um viel Geld, und David muss nicht nur das Marsupilami, sondern auch seine Familie vor den finsteren Gestalten schützen. Wird ihm das alles gelingen? Findet es heraus. Ab jetzt im Kino.
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2: Vor allem wir Frauen geben Unmengen an Geld aus, um wunderschön glänzendes Haar zu bekommen. Hier ein ganz einfacher Beauty-Hack von uns. Statt nach dem Haarewaschen Condition aufzutragen, spült eure Mähne für ca. 30 Sekunden mit eiskaltem Wasser. Das schließt die Haarstruktur und sorgt so für die extra Portion Glanz. Und Geld habt ihr auch noch gespart.
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8: Schwül und viele Wolken und Regen, so geht's heute durch den Tag. Zum Teil sind auch kräftige Gewitter mit dabei. Am Vormittag regnet es vor allem im Westen Österreichs, am Nachmittag dann in Kärnten und Oberösterreich auch in Salzburg und Tirol. Im Osten gibt's nur ein paar Schauer, da kommt der große Regen dann am Abend. Die Temperaturen 26 Grad in Linz oder Klagenfurt, bis zu 30 Grad in Burgen.
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9: Das ist euer Wohlfühlradio auf DAB Plus und am Smartphone. Positives Lebensgefühl inklusive. Und gleich bei uns Aura Dione, I Will Love You Monday. Ein Flashback aus dem Jahr 2009. Auch schon fast 20 Jahre alt, diese Nummer. Kaum zu glauben. Und das ist jetzt zuvor noch Leonie, Simple Life. Ich bin Michael Seemann. Schönen guten Morgen. 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
1: Das schönste aller Geheimnisse ist, ein Genie zu sein und es als einziger zu wissen. Mark Twain, amerikanischer Schriftsteller.
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2: Kleine Rituale haben einen riesigen Einfluss darauf, wie der ganze Tag für euch wird. Deshalb unser heutiger Tipp: Hört morgens gute Laune Musik. Warum also nicht von einem Lieblingssong aufwecken lassen, anstatt vom Piepsen des Weckers? Eine Studie hat übrigens ergeben, dass Songs mit 100 bis 130 Schlägen pro Minute angeblich perfekt sind zum Aufstehen. Zum Beispiel der hier. Läuft natürlich hier auf eurem Radiosender zum Wohlfühlen.
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13: Mit Helene Feichtenhofer. Schönen guten Morgen. Deutschland hat seine Grenzkontrollen bis März nächsten Jahres verlängert und auch Österreich will nicht damit aufhören. Will weiter vor allem die Grenzen zu den östlichen Nachbarn kontrollieren, sagt Innenminister Gerhard Karner nun, auch wenn er es Grenzraumkontrollen nennt. EU-Migrationskommissar Magnus Brunner drängt seit Wochen darauf, dass die Länder mit den Grenzkontrollen aufhören, verweist auf die neuen EU-Asylregeln. Eine astronomische Sensation haben Forscher in unserer Milchstraße entdeckt, den bisher schnellsten Stern. Er heißt S301 und rast mit bis zu 90 Millionen Kilometern pro Stunde um das Schwarze Loch im Zentrum der Galaxie. Dabei kommt er dem Schwarzen Loch so nahe wie kein anderer bisher beobachteter Stern. Die Forscher wollen damit herausfinden, wie schnell sich das Schwarze Loch dreht und Einsteins Relativitätstheorie genauer überprüfen. Nach dem Kabelbrand in einem Stellwerk am Praterstern letzte Woche gibt es ab heute mehr ÖBB-Züge vom Wiener Hauptbahnhof zum Flughafen Schwechat. Alle 15 Minuten geht da nun ein Zug zum Flughafen, heißt es von den Bundesbahnen.
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13: Einiges an Regen und Wolken heute vor allem im Westen. In Oberösterreich, der südlichen Steiermark bis nach Wien ist es dagegen zumindest zeitweise sonnig. Am Abend hin wird es in Salzburg und in Oberösterreich dann teilweise stürmisch. Die Temperaturen heute zwischen 16 und 32 Grad. Morgen wechseln sich Sonne und Wolken ab, es gibt aber nur mehr ein paar Regenschauer bei Temperaturen von 18 bis 26 Grad.
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14: Schönen guten Morgen am Freitag. Das Wochenende steht schon fast vor der Tür. Die paar Stunden bis dahin, die schaffen wir auch noch. Michael Siemen, mein Name. Hier ist euer Wohlfühlradio. Herzlich willkommen.

0: Every Time We Touch, Tammy Harrison. Das ist XXX Lutz, das Radio, euer Wohlfühlsender auf DAB Plus und am Smartphone. In St. Pölten hat das Frequency Festival begonnen. Es dauert bis zum Samstag. Mit dabei sind unter anderem Sido, Natasha Bedingfield, die 21 Pilots, Culture Candela und Skiago. Heute spielen zum Beispiel unter anderem Clock Clock. Culture Candela sind dann morgen dran. Ich bin Michael Seemann. Schönen guten Morgen.
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2: Ich sage, das Mädchen mit den dunklen Locken und der Schildkröte, die in die Zukunft sehen kann. Und ihr sagt, Momo, genau. Es ist der Kultfilm der 80er, für viele der Lieblingsfilm der Kindheit. Und der ist jetzt auf Netflix. Denn das Fantasy-Märchen ist ja neu verfilmt worden. Die neue Momo hat lange rote Locken und blaue Augen. Die Geschichte packt aber auch 40 Jahre später noch genauso. Skrupellose graue Herren und auch graue Frauen, die den Menschen die Lebenszeit stehlen.
3: Was haben Sie dir angetan?
4: Ich habe keine Zeit.
5: Es breitet sich aus.
6: Wie eine Seuche.
3: Ich glaube, es liegt an diesen Armbändern. Also seid ihr Diebe und stehlt uns die Zeit. Ja, das sind wir.
2: Der neue Momo-Film ist optisch toll umgesetzt. Die Hauptdarstellerin ist wirklich sehr charismatisch. Und der Titelsong zum Film, der stammt übrigens zum Teil von Tokyo Hotel. Gibt's jetzt zum Streamen auf Netflix.
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15: Einiges an Regen und Wolken heute, vor allem im Westen. In Oberösterreich, der südlichen Steiermark bis nach Wien, ist es dagegen zumindest zeitweise sonnig. Am Abend hin wird es in Salzburg und in Oberösterreich dann teilweise stürmisch. Die Temperaturen heute zwischen 16 und 32 Grad. Morgen wechseln sich Sonne und Wolken ab, es gibt aber nur mehr ein paar Regenschauer bei Temperaturen von 18 bis 26 Grad.
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16: Kurz nach halb neun ist es, hier ist euer einziges Wohlfühlradio mit Lebenslust, positivem Lebensgefühl, Tipps und Tricks, die euer Leben leichter machen und super Musik. Jetzt zum Beispiel Justin Wellington, Aiko Aiko. Und die wunderbaren Kool & The Gang sind auch mit dabei mit Celebration aus dem Jahr 1980. Ich bin Michael Seemann, schönen guten Morgen.
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2: Wenn die Kollegen komisch schauen, weil ihr schon wieder Selbstgespräche führt, also bitte erstens, das macht jeder. Und zweitens, Selbstgespräche sind sogar gesund. Ein Upgrade fürs Gehirn, könnte man sagen. Deshalb hier 5 Gründe, warum ihr öfter mit euch selber quatschen solltet. Erstens, Selbstgespräche entspannen. Besonders, wenn ihr euch selbst mit Du anspricht. Also, du schaffst das zum Beispiel. Das schafft Distanz zu herausfordernden Situationen und senkt den Stresspegel. Zweitens, Selbstgespräche schaffen Struktur. Laut denken sortiert das Chaos im Kopf. Wer Fragen laut ausspricht, findet Lösungen schneller. Drittens, Selbstgespräche motivieren. Das habe ich super gemacht. Ja, einfach sagen, Eigenlob stinkt nicht und eine laute Ansage an sich selbst hält außerdem den inneren Kritiker im Zaum. Viertens, Selbstgespräche helfen beim Lernen. Ob Instrument oder neuer Job, wenn ihr euch selbst laut Anweisungen gebt, dann verinnerlicht ihr Abläufe schneller. Und fünftens, Selbstgespräche trainieren das Gedächtnis. Ich hole jetzt die Butter. Ja, wer solche Alltagstaten laut kommentiert, bleibt konzentriert und trainiert das Kurzzeitgedächtnis.
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2: Hand aufs Herz, wer von euch schimpft nicht manchmal, wenn er an der roten Ampel steht? Aber es könnte schlimmer sein, viel schlimmer. Die erste Ampel der Welt stand 1868 in London. Sie wurde mit Gas betrieben und ist nach kurzer Zeit einfach explodiert. Da hatten wir es in Österreich deutlich sicherer. Genau vor 100 Jahren wurde an der Wiener Opernkreuzung die erste Ampel aufgestellt. Ganz ohne Explosionsgefahr. Dafür wurde sie noch per Hand mit einer Kurbel bedient. Ein echter Knochenjob für die Polizei damals. Wenn ihr also das nächste Mal auf Grün wartet, tief durchatmen, es kurbelt ja zum Glück keiner mehr.
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12: Mit Helene Feichtenhofer. Schönen guten Morgen. Deutschland hat seine Grenzkontrollen bis März nächsten Jahres verlängert und auch Österreich will nicht damit aufhören. Will weiter vor allem die Grenzen zu den östlichen Nachbarn kontrollieren, sagt Innenminister Gerhard Karner nun, auch wenn er es Grenzraumkontrollen nennt. EU-Migrationskommissar Magnus Brunner drängt seit Wochen darauf, dass die Länder mit den Grenzkontrollen aufhören, verweist auf die neuen EU-Asylregeln. Eine astronomische Sensation haben Forscher in unserer Milchstraße entdeckt, den bisher schnellsten Stern. Er heißt S301 und rast mit bis zu 90 Millionen Kilometern pro Stunde um das Schwarze Loch im Zentrum der Galaxie. Dabei kommt er dem Schwarzen Loch so nahe wie kein anderer bisher beobachteter Stern. Die Forscher wollen damit herausfinden, wie schnell sich das Schwarze Loch dreht und Einsteins Relativitätstheorie genauer überprüfen. Nach dem Kabelbrand in einem Stellwerk am Praterstern letzte Woche gibt es ab heute mehr ÖBB-Züge vom Wiener Hauptbahnhof zum Flughafen Schwechat. Alle 15 Minuten geht da nun ein Zug zum Flughafen, heißt es von den Bundesbahnen.
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12: Einiges an Regen und Wolken heute, vor allem im Westen. In Oberösterreich, der südlichen Steiermark bis nach Wien, ist es dagegen zumindest zeitweise sonnig. Am Abend hin wird es in Salzburg und in Oberösterreich dann teilweise stürmisch. Die Temperaturen heute zwischen 16 und 32 Grad. Morgen wechseln sich Sonne und Wolken ab, es gibt aber nur mehr ein paar Regenschauer bei Temperaturen von 18 bis 26 Grad.
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13: Kurz nach neun, schönen guten Morgen. Heute ist der 21. August, auch bekannt als der Tag der Männerpflege oder auch der Tag der Senioren. Spannend. Ich bin Michael Siemann. Herzlich willkommen.

0: XXX Lutz, das Radio mit Musik von Bruno Mars, I Just Might. Heute ist der Tag, an dem Robert Lewandowski Geburtstag hat. Der Fußballer wird heute 38 Jahre alt. Die französische Sängerin Alice feiert heute ebenfalls ihren Geburtstag. Die Dame kennen wir vor allem durch ihren äußerst erfolgreichen Song Moi Lolita aus dem Jahr 2000. Mittlerweile singt sie übrigens nicht mehr und betreibt auf Korsika eine Tanzschule. 42 wird sie heute. Und der berühmte amerikanische Jazzmusiker Count Basie wäre heute 122 Jahre alt geworden.
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2: Wenn der Kuchen oder die Pizza fertig gebacken ist, macht ihr die Backofentür dann auf zum Auskühlen oder lasst ihr sie zu? Mir war das ja vorher gar nicht so bewusst, aber es gibt da wirklich zwei verschiedene Typen. Allerdings ist nur eine Version richtig und eine kann euch sogar im schlimmsten Fall die Möbel in der Küche ruinieren. Also was ist besser, Kollegin Birgit Kern, Backofentür auf oder zu?
3: Besser die Backofentür zulassen. Theoretisch können nämlich Hitze und Feuchtigkeit Möbelfronten, die mit Folie beklebt sind, aber auch Wandfarbe oder Tapeten beschädigen. Davon abgesehen ist eine offenstehende Backofentür eine Verletzungsgefahr für Kinder oder Haustiere.
2: Danke Birgit. Moderne Backöfen haben übrigens meistens Querstromlüfter. Das habe ich selber erst technisch lernen müssen. Querstromlüfter, die leiten die warme Luft und Feuchtigkeit nach außen, auch wenn die Backofentür geschlossen ist.
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7: Einiges an Regen und Wolken heute, vor allem im Westen. In Oberösterreich, der südlichen Steiermark bis nach Wien ist es dagegen zumindest zeitweise sonnig. Am Abend hin wird es in Salzburg und in Oberösterreich dann teilweise stürmisch. Die Temperaturen heute zwischen 16 und 32 Grad. Morgen wechseln sich Sonne und Wolken ab, es gibt aber nur mehr ein paar Regenschauer bei Temperaturen von 18 bis 26 Grad.
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8: Euer einziges Wohlfühlradio ist das mit ganz viel positivem Lebensgefühl und mit allem, das euer Leben schöner und angenehmer macht. Und gleich geht's bei uns um die Dankbarkeit. Schönen Vormittag.

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1: Das Problem ist nicht das Problem. Das Problem ist deine Einstellung zu dem Problem. Aus dem Film Fluch der Karibik.
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2: Zu Hause, das ist kein Ort. Zu Hause ist, wo ihr Klavier steht. Das sagt Sängerin Ina Regen.
3: Meine Wohnung ist immer nur meine Wohnung, wenn mein Klavier bei mir ist. Also nehmt mir meine Couch, nehmt mir meinen Esstisch, nehmt mir am liebsten meinen Schreibtisch sowieso. Aber mein Klavier ist überlebensnotwendig.
2: Das sagt Sängerin Ina Regen. Auf ihrem Klavier hat sie Hits wie diesen hier geschrieben. Regen, die Sängerin mit den dunklen Locken und der unverwechselbaren sanften Stimme.
3: Grüß euch, da ist die Ina Regen und ich wünsche euch einen fantastischen Tag mit meiner Musik.
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5: Mit Helene Feichtenhofer. Die Gletscher in den Alpen schmelzen weiter und das in einem rasanten Tempo, das so noch nie da war, warnen jetzt Gletscherforscher aus Italien. Seit 2000 haben die Gletscher weltweit im Schnitt jedes Jahr 273 Milliarden Tonnen Eis verloren. Im letzten Jahr waren es schon 408 Milliarden Tonnen Eis. Mit dem Resultat, dass in den nächsten 24 Jahren Gletscher unterhalb von 3500 Metern wohl völlig verschwinden werden. Die Gasspeicher in der EU füllen sich heuer deutlich langsamer als sonst. Aktuell sind sie zu 62% gefüllt. Die EU-Kommission erwartet aber trotzdem mit Blick auf den kommenden Winter, dass es keine Probleme geben wird. Die EU-Länder haben derzeit Schwierigkeiten, Gasvorräte anzulegen wegen der hohen Erdgaspreise als Folge des Kriegs zwischen den USA und dem Iran. Austriazismen, also typisch österreichische Wörter, halten sich stabil. Das zeigen Forschungsergebnisse der Universität Wien. Die Untersuchung von heimischen Zeitungen über 23 Jahre hinweg hat ergeben, dass Paradeiser, Sackerl oder Rauchfangkehrer erhalten geblieben sind. Insgesamt gibt es über 7000 solche Austriazismen im Wörterbuch.
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5: Im Norden und Osten zeitweise Sonne, von Vorarlberg bis nach Kärnten immer wieder Regenschauer und Gewitter. So geht's heute durch den Tag. Am Nachmittag und am Abend kommt dann vor allem in Salzburg oder Oberösterreich bis nach Niederösterreich rein dann auch noch stürmischer Wind auf. Die Temperaturen heute 16 Grad im Bregenzer Wald und bis zu 32 Grad im Burgenland. Morgen dann ein Mix aus Wolken und etwas Sonne. Es ist etwas kühler, aber es regnet nicht mehr so oft. Bei Temperaturen zwischen 18 und 26 Grad.
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7: Herzlich willkommen auf eurem Wohlfühlradio. Michael Seemann, mein Name. Ich freue mich, euch durch diesen Freitagvormittag begleiten zu dürfen. Schön, dass ihr da seid. Sagt mal, ist euch das auch schon passiert? Mein Café hat heute in der Früh 500.000 Euro von mir verlangt. Das war wahrscheinlich ein Erpresso.
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0: Lady Gaga auf XXX Lutz, das Radio, das ist euer einziger Wohlfühlsender, überall dort, wo es Digitalradios gibt und auch via App am Handy könnt ihr uns hören. Schon gehört, Meghan und Harry kehren nach England zurück. Nach Jahren der Distanz steht ihre Rückkehr nach Großbritannien offenbar unmittelbar bevor. Und auch König Charles freut sich drüber, er kann es kaum noch erwarten. Doch trotz der großen Rückkehr-Euphorie bleibt eine klare Linie der Krone bestehen. Harry und Meghan werden gemäß der im Jahr 2020 getroffenen Vereinbarung weiterhin als Privatpersonen leben. Ein Comeback im offiziellen öffentlichen Dienst des Königshauses wird es nicht geben. Aber es ist immerhin ein Anfang.
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2: Ich will das perfekte Sofa fürs Gästezimmer. Wie sieht's denn aus? Wohnexperte Daniel Amlacher.
3: Also für Gästezimmer ist natürlich wirklich optimal, wenn man ein wunderbares Wandelsofa verwendet, weil dann kann ich den Raum auch andersweitig nutzen. Und es gibt ganz tolle, flexible Ausziehsofas, die eine echte Matratze im Unterbau haben. Das heißt, ich roll das aus, ich habe ein vollwertiges Bett, ich roll das ein und ich habe dann wirklich wieder mein Sofa, das was ich dann als Spielzimmer, als Homeoffice oder sonst was verwenden kann.
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25: Im Norden und Osten zeitweise Sonne, von Vorarlberg bis nach Kärnten immer wieder Regenschauer und Gewitter. So geht's heute durch den Tag. Am Nachmittag und am Abend kommt dann vor allem in Salzburg oder Oberösterreich bis nach Niederösterreich rein dann auch noch stürmischer Wind auf. Die Temperaturen heute 16 Grad im Bregenzer Wald und bis zu 32 Grad im Burgenland. Morgen dann ein Mix aus Wolken und etwas Sonne. Es ist etwas kühler, aber es regnet nicht mehr so oft. Bei Temperaturen zwischen 18 und 26 Grad.
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26: Euer einziges Wohlfühlradio ist das auf DAB Plus, in der App am Smartphone und im Internet auf xxxlutz-dasradio.at. Schön, dass ihr zuhört. Gleich haben wir Musik von Clock Clock für euch. Heute treten sie ja beim Frequency Festival in St. Pölten auf. Und dann gibt's einen Flashback ins Jahr 1987. Kim Wilde mit You Came. Am Mikrofon Michael Siemann. Schönen

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2: Eine Tasse Kaffee oder Tee am Morgen oder auch am Nachmittag, das gehört für viele fix zum Tag dazu, schmeckt einfach gut, macht wach. Aber Kaffee kann auch helfen, euer Gehirn gesund zu halten. Eine Langzeitstudie hat nämlich jetzt ergeben, dass Kaffee vor Demenz schützen kann, Kollege Michi Seemann.
3: Bei dieser Studie wurden über 130.000 Menschen über den Zeitraum von 43 Jahren begleitet, um zu sehen, wie sich der Kaffee und der Tee auf das Demenzrisiko auswirken. Ergebnis: Die Testpersonen, die jeden Tag koffeinhaltigen Kaffee getrunken haben, haben ein 18% geringeres Risiko, an Demenz zu erkranken, als diejenigen, die keinen Kaffee getrunken haben. Eine ähnliche, nur etwas geringere Wirkung haben die Wissenschaftler auch bei Teetrinkern gefunden.
2: Danke, Michi. Das Entscheidende bei beiden Getränken, Kaffee und Tee, war das Koffein. Entkoffeinierter Kaffee hat die Wirkung nicht gezeigt.
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3: Wer einmal eine Katze hatte, weiß, wie schön es ist, diese Mini-Tiger auf leisen Pfoten um sich zu haben. Ihr habt vor, euch eine Katze nach Hause zu holen? Dann haben wir jetzt ein paar Tipps für euch, was ihr vor ihrem Einzug alles besorgen solltet. Erstens, der Futternapf sollte aus Keramik oder Edelstahl sein. Am besten besorgt ihr gleich zwei, einer fürs Nass- und einer fürs Trockenfutter. Zweitens, Katzen mögen es gar nicht, wenn die Wasserschüssel beim Futternapf steht. Haltet hier mindestens 2 Meter Abstand. Drittens, ein Kratzbaum ist nicht nur für eure Samtpfote klasse, er schont auch eure Möbel. Achtet beim Kratzbaum auf gute Stabilität und austauschbare Elemente, die auch waschbar sind. Dazu kommen noch Fellpflegeartikel und Spielzeug, den Rest könnt ihr im Laufe der Zeit besorgen. Wir wünschen euch viel Spaß mit eurem Mini-Tiger.
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3: Mit Helene Feichtenhofer. Die Gletscher in den Alpen schmelzen weiter und das in einem rasanten Tempo, das so noch nie da war, warnen jetzt Gletscherforscher aus Italien. Seit 2000 haben die Gletscher weltweit im Schnitt jedes Jahr 273 Milliarden Tonnen Eis verloren. Im letzten Jahr waren es schon 408 Milliarden Tonnen Eis. Mit dem Resultat, dass in den nächsten 24 Jahren Gletscher unterhalb von 3500 Metern wohl völlig verschwinden werden. Die Gasspeicher in der EU füllen sich heuer deutlich langsamer als sonst. Aktuell sind sie zu 62% gefüllt. Die EU-Kommission erwartet aber trotzdem mit Blick auf den kommenden Winter, dass es keine Probleme geben wird. Die EU-Länder haben derzeit Schwierigkeiten, Gasvorräte anzulegen wegen der hohen Erdgaspreise als Folge des Kriegs zwischen den USA und dem Iran. Austriazismen, also typisch österreichische Wörter, halten sich stabil. Das zeigen Forschungsergebnisse der Universität Wien. Die Untersuchung von heimischen Zeitungen über 23 Jahre hinweg hat ergeben, dass Paradeiser, Sackerl oder Rauchfangkehrer erhalten geblieben sind. Insgesamt gibt es über 7000 solche Austriazismen im Wörterbuch.
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3: Im Norden und Osten zeitweise Sonne, von Vorarlberg bis nach Kärnten immer wieder Regenschauer und Gewitter. So geht's heute durch den Tag. Am Nachmittag und am Abend kommt dann vor allem in Salzburg oder Oberösterreich bis nach Niederösterreich rein dann auch noch stürmischer Wind auf. Die Temperaturen heute 16 Grad im Bregenzer Wald und bis zu 32 Grad im Burgenland. Morgen dann ein Mix aus Wolken und etwas Sonne. Es ist etwas kühler, aber es regnet nicht mehr so oft. Bei Temperaturen zwischen 18 und 26 Grad.
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5: Das ist euer einziges Wohlfühlradio für unterwegs und zu Hause. Ich begrüße euch recht herzlich. Ich bin Michael Siemann. Schönen Vormittag.

0: Nico Santos an diesem Freitagvormittag. Der Kaffee schmeckt, das Wochenende klopft schon leise an die Tür und ihr hört den Wohlfühlsender XXX Lutz, das Radio. Ganz ehrlich, wie sieht denn euer Plan für die nächsten Tage aus? Couchmodus im Lieblingssessel? Großputz mit guter Musik? Oder endlich mal wieder das Wohnzimmer umräumen? Egal was ihr vorhabt, macht es euch schön. Wir begleiten euch jedenfalls dabei mit den besten Wohlfühlhits. Schön, dass ihr zuhört.
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17: Im Norden und Osten zeitweise Sonne, von Vorarlberg bis nach Kärnten immer wieder Regenschauer und Gewitter. So geht's heute durch den Tag. Am Nachmittag und am Abend kommt dann vor allem in Salzburg oder Oberösterreich bis nach Niederösterreich rein dann auch noch stürmischer Wind auf. Die Temperaturen heute 16 Grad im Bregenzer Wald und bis zu 32 Grad im Burgenland. Morgen dann ein Mix aus Wolken und etwas Sonne. Es ist etwas kühler, aber es regnet nicht mehr so oft. Bei Temperaturen zwischen 18 und 26 Grad.
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18: Herzlich willkommen, kurz nach 11:30 ist geworden. Schön, dass ihr zuhört. Meghan Trainor, For the Cause, Shaggy, Enrique Iglesias und viele mehr führen uns weiter Richtung Wochenende auf eurem einzigen Wohlfühlsender XXXLutz, das Radio. Ich bin Michael Seemann und hier ist Ausdís aus Island mit ihrem Hit Flashback. Einen schönen Tag wünsche ich euch.

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1: Das Herz lässt sich nicht so leicht beeinflussen, aber der Kopf dagegen lässt sich leicht überzeugen. Aus dem Kinderfilm Frozen.
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2: Der 270. Geburtstag von Wolfgang Amadeus Mozart wird heuer in Salzburg mit vielen Veranstaltungen zelebriert. Von Stadtführungen zum Thema Mozart über Dinner- und Mozart-Konzerte im 360-Grad-Restaurant auf der Festung Hohen Salzburg bis zum Mozart-Kugel-Workshop, wo ihr die beliebten Kugeln selber herstellen könnt. Es ist für jeden etwas dabei. Auch für Kinder. Die können als Stadtforscher Salzburg auf den Spuren Mozarts spielerisch entdecken.
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12: Mit Hannes Harp. Die Regierungsparteien sitzen seit dem Vormittag erneut zusammen, um über ein Klimagesetz und Dürrehilfen für die Bauern zu verhandeln. Jetzt ist auch Kanzler Stocker in die Verhandlungen eingestiegen. Bislang ist bei den Gesprächen nichts rausgekommen. Es spießt sich vor allem an den Fragen, ab wann Österreich klimaneutral werden soll und welche Bauern Hilfe bekommen sollen bzw. wer die auch bezahlen soll. Dabei würden alle Wählergruppen aus allen Parteien hinter solchen Hilfen stehen, sagen Meinungsforscher. In Linz geht heute der Prozess gegen Ex-Bürgermeister Klaus Luger weiter. Er ist wegen Untreue angeklagt, weil er dem späteren Bruckner-Hauschef vor dessen Hearing die Fragen gegeben haben soll. Als dann bekannt wurde, dass die Fragen vorab weitergegeben wurden, aber nicht von wem, hat Luger auch noch ein Rechtsgutachten in Auftrag gegeben, obwohl er gewusst hat, dass er selbst die undichte Stelle war. Ab in den Süden heißt jetzt für die ersten Zugvögel in Österreich. Kuckuck, Nachtigall oder auch die Weißstörche machen sich langsam auf den Weg. Die Jungstörche haben den trockenen Sommer gut überstanden, ist die Info von BirdLife Österreich heute. Im Schnitt sind es 2,3 ausgeflogene Jungvögel in jedem besetzten Horst. Storchen-Hotspot ist weiter klar das Burgenland mit 166 Brutpaaren.
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12: Von Vorarlberg bis ins westliche Oberösterreich und bis Kärnten gibt's viele Wolken. Immer wieder wird's da nass werden mit Regenschauern und Gewittern. Teils ist auch Starkregen und Hagel dabei. Besonders im Norden und im Osten Österreichs gibt's nur einzelne Schauer und längere sonnige Phasen. Am Thermometer stehen heute höchstens 16 Grad etwa im Bregenzerwald bis spülheiße 31 Grad im Südburgenland.
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14: Ich bin Michael Seemann. Mahlzeit wünsche ich, wenn ihr gerade beim Essen seid. Für alle, die es ein bisschen gruselig mögen, Insidious The Further kommt heute ins Kino. Der Film wartet mit beeindruckend gruseligen Dämonen auf. Ein Horrorklassiker sozusagen. Worum es dabei genau geht, das gibt's in wenigen Minuten hier bei uns.

0: Femme Like You, K-Maro auf XXX Lutz, das Radio. Ein bisschen was zum Gruseln kommt heute ins Kino. Insidious The Further. Ein klassischer Horrorschocker, der mit beeindruckend gruseligen Dämonen aufwartet. Worum geht's? Gemma lebt mit ihrer Tochter ein ruhiges Leben, bis sie entdeckt, dass sie über eine übernatürliche Fähigkeit verfügt.
1: Du hast eine seltene Gabe. Die Fähigkeit, dich frei zu bewegen. Zwischen der hiesigen und der nächsten Welt. Aber du kannst doch etwas bisher Unmögliches. Dämonen in die Menschenwelt zurückbringen. Für immer.
0: Kann die junge Mutter die übernatürliche Bedrohung aufhalten und ihre Tochter vor den Gefahren schützen? Findet es heraus, wenn ihr euch traut. Insidious The Further gibt's jetzt im Kino.
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2: Wir gehen jetzt mit euch raus auf die Terrasse und haben uns die neuesten Trends in Sachen Outdoor angesehen. Was früher Pavillon oder Partyzelt war, das ist heuer die Pergola. Eine Pergola ist ein fixes Dachgerüst für draußen, allerdings ohne festes Dach, sondern oft mit querliegenden Lamellen. Und diese Pergolas gibt es inzwischen mit vielen praktischen Features, sagt Erhan Walitzer von der Filiale Eugendorf.
3: Man kann da Rollos dazu nehmen, was man zumachen kann, also quasi so Moskitonetze. Lamellen, Seitenwände gibt es auch und es gibt auch welche, die was man sogar verglasen kann.
2: Und unser Tipp für die Technikfans unter euch, smarte Pergolas haben inzwischen integrierte LED-Beleuchtung für gemütliche Abendstunden, eingebaute Lautsprecher für Musik via Bluetooth und der Strom dafür, der kommt von Solarpanels, die gibt es auch schon für die Pergola im Garten.
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2: Von Vorarlberg bis ins westliche Oberösterreich und bis Kärnten gibt's viele Wolken. Immer wieder wird's da nass werden mit Regenschauern und Gewittern. Teils ist auch Starkregen und Hagel dabei. Besonders im Norden und im Osten Österreichs gibt's nur einzelne Schauer und längere sonnige Phasen. Am Thermometer stehen heute höchstens 16 Grad, etwa im Bregenzer Wald, bis spülheiße 31 Grad im Südburgenland.
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3: 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Hier ist euer Wohlfühlradio auf DAB Plus und in der Smartphone-App. Ich bin Michael Seemann. Einen schönen, entspannten Freitagnachmittag wünsche ich euch.

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2: Das österreichische Eis des Jahres 2026 ist die Sorte Cassata, angelehnt an die süditalienische Torte Cassata Siciliana. Falls ihr die nicht kennt, das heißt, die Basis ist Ricotta-Eis, verfeinert dann mit kantierten Früchten wie Zitrone oder Orange, das polarisiert sicher, muss man mögen. Das europäische Eis des Jahres 2026 heißt Melody und ist ein Milch-Ricotta-Eis mit Orangensauce und Pistazien. Wobei, Eis des Jahres hin oder her, die Lieblingssorten der Österreicher sind immer noch Schokolade und Stracciatella.
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2: Damit Hunde und Katzen sich nach einem langen Tag gut erholen können, brauchen sie den richtigen Schlafplatz. Hier ein paar Tipps, was das perfekte Bettchen ausmacht. Bei Hunden rechnet einfach 20 bis 30 cm zur Länge dazu, damit sich eure Fellnase ordentlich ausstrecken kann. Wenn ihr einen Senior zu Hause habt oder der Hund besonders groß ist, könnte ein orthopädisches Bett das Beste sein. Der Schaumstoff passt sich perfekt an und hält die Wirbelsäule gerade. Katzen lieben es kuschelig und weich. Aber es kann euch durchaus passieren, dass der Mini-Tiger das vielleicht sehr teure Bett verschmäht und es sich auf der harten, schmalen Fensterbank bequem macht. Aber Hauptsache ist ja, dass sich unsere Haustiere rundum wohlfühlen.
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13: Mit Hannes Harp. Seit einer Woche verhandelt die Regierung über Dürrehilfen für die Landwirtschaft. Jetzt stößt auch Bundeskanzler Christian Stocker selbst zu den Verhandlungen. Knackpunkt der Verhandlungen sind die Klimaziele bis 2040. SPÖ und NEOS fordern hier klare Bekenntnisse der Volkspartei, bevor sie den Unterstützungen für die Landwirtschaft zustimmen. Der Wirtschaftsflügel der ÖVP befürchtet Nachteile für Österreich als Industriestandort. Wann es innerhalb der Regierungsparteien zu einer Lösung kommt, ist weiter unklar. Das Wirtschaftsministerium will die Förderungen für Photovoltaikanlagen im kommenden Jahr neu aufstellen. Das Fördergeld für kleine PV-Anlagen, etwa auf Hausdächern, soll auslaufen. Um den überschüssigen PV-Strom in der Nacht besser nutzen zu können, will die Regierung Batteriespeicher fördern. Die neuen Förderanträge sollen ähnlich wie beim Handwerkerbonus mit der Rechnung und wenn die Anlage fertig ist, gestellt werden können. Ab in den Süden heißt jetzt für die ersten Zugvögel in Österreich. Kuckuck, Nachtigall oder auch die Weißstörche machen sich langsam auf den Weg. Die Jungstörche haben den trockenen Sommer gut überstanden, ist die Info von BirdLife Österreich heute. Im Schnitt sind es 2,3 ausgeflogene Jungvögel in jedem besetzten Horst. Storchen-Hotspot ist weiter klar das Burgenland mit 166 Brutpaaren.
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13: Im Norden und im Osten Österreichs gibt's noch ein bisschen Sonne. In den kommenden Stunden werden aber auch hier die Wolken mehr, Regenschauer und Gewitter immer wahrscheinlicher. Von Vorarlberg bis nach Oberösterreich und Kärnten gibt's bereits viele Wolken. Immer wieder wird's nass werden. Teils sind auch Gewitter mit Starkregen und Hagel dabei. Auch der Wind mischt von West bis Ost heute mit. Dazu gibt es im Westen im Bregenzer Wald bis zu 16 Grad. Im Südburgenland dagegen schwülheiße 31 Grad.
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15: Freitag, kurz nach 1 ist es, Mahlzeit Österreich, wenn ihr gerade beim Mittagessen sitzt oder vielleicht auch schon einen Nachmittagskaffee genießt. Ich bin Birgit Kern, ihr hört euer Wohlfühlradio und wir versorgen euch mit jeder Menge guter Songs für einen super Start ins Wochenende oder mal in den Freitagnachmittag, wenn ihr noch arbeiten müsst. Gleich Alex Warren mit seiner neuen Fever Dream und das ist Simple Plan featuring Sean.

Ganz entspannt geht's durch den Freitagmittag hier auf eurem Wohlfühlradio. Ich bin die Birgit. Na, seid ihr schon im Wochenendmodus? Es finden ja jede Menge Veranstaltungen statt im Land. Zum Beispiel der Neustifter Kirrtag in Wien mit traditionellen Umzügen und Verkostungen der verschiedensten Winzer. In Niederösterreich im Schneeberg werden die ersten 100 Tage Bikepark gefeiert. Da zeigen Mountainbike-Profis ihr Können und ihr könnt verschiedene Bikes testen. Oder ihr genießt beim Riviera-Fest am Linzer Graben Musik und Cocktails. Was immer ihr vorhabt, wir begleiten euch gerne mit klassen Songs, wie zum Beispiel gleich Tones and I mit Dance Monkey oder hier mit den Sugar Babes. Einen schönen Freitagnachmittag, ein schönes Wochenende wünschen wir euch.

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2: 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Wohnprofi Daniel Amlacher. Wollen die Menschen das?
3: Gerade im

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13: Im Norden und im Osten Österreichs gibt es noch ein bisschen Sonne. In den kommenden Stunden werden aber auch hier die Wolken mehr, Regenschauer und Gewitter immer wahrscheinlicher. Von Vorarlberg bis nach Oberösterreich und Kärnten gibt es bereits viele Wolken. Immer wieder wird es nass werden. Teils sind auch Gewitter mit Starkregen und Hagel dabei. Auch der Wind mischt von West bis Ost heute mit. Dazu gibt es im Westen im Bregenzer Wald bis zu 16 Grad. Im Südburgenland dagegen schwülheiße 31 Grad.
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16: Am Freitag, dem 21. August, ihr hört euer Wohlfühlradio. Wir haben nur Themen, die euch gut tun oder die euch vielleicht ein bisschen zum Schmunzeln bringen. Wie zum Beispiel, wir schauen bei den Promis zu Hause vorbei. Und er ist einer der stylischsten Menschen der Welt. David Beckham. Vor allem in seiner aktiven Zeit als Fußballer hat er auch immer mit seinen Frisuren für Aufsehen gesorgt. Aber auch einem David Beckham, bei dem gefühlt alles immer perfekt ist, kann schon einmal was schief gehen. Er hat sich die Haare rasiert, ja, das macht er selber und da ist es passiert. Was genau, verraten wir euch noch in dieser halben Stunde.
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1: Am dunkelsten ist die Nacht vor der Dämmerung. Doch ich verspreche Ihnen, die Dämmerung bricht an. Aus dem Film The Dark Knight.
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2: Hättet ihr gedacht, dass sich Fußball-Megastar David Beckham selbst die Haare schert und dabei auch mal eine ziemlich peinliche Panne hinlegt? Er hat sich nämlich unabsichtlich ein Loch in die Frisur geschnitten und seine Frau Victoria Beckham hat sich in einem Instagram-Video schlapp gelacht. Was hast du getan, fragt Victoria Beckham und David ist da sichtlich zerknirscht.
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2: Der Aufsatz von seiner Haarschneidemaschine ist David Beckham nämlich runtergefallen und jetzt hat er eben ein Riesenloch in der Frisur. Ist gar nicht lustig, sagt er, muss aber dann doch grinsen. Herrlich normal, die zwei. Und die Lösung? Einfach alle Haare ein bisschen kürzer scheren. In ein paar Tagen sieht's keiner mehr. Shave it like Beckham.
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15: Mit Hannes Harp. Seit einer Woche verhandelt die Regierung über Dürrehilfen für die Landwirtschaft. Jetzt stößt auch Bundeskanzler Christian Stocker selbst zu den Verhandlungen. Knackpunkt der Verhandlungen sind die Klimaziele bis 2040. SPÖ und NEOS fordern hier klare Bekenntnisse der Volkspartei, bevor sie den Unterstützungen für die Landwirtschaft zustimmen. Der Wirtschaftsflügel der ÖVP befürchtet Nachteile für Österreich als Industriestandort. Wann es innerhalb der Regierungsparteien zu einer Lösung kommt, ist weiter unklar. Das Wirtschaftsministerium will die Förderungen für Photovoltaikanlagen im kommenden Jahr neu aufstellen. Das Fördergeld für kleine PV-Anlagen, etwa auf Hausdächern, soll auslaufen. Um den überschüssigen PV-Strom in der Nacht besser nutzen zu können, will die Regierung Batteriespeicher fördern. Die neuen Förderanträge sollen ähnlich wie beim Handwerkerbonus mit der Rechnung und wenn die Anlage fertig ist, gestellt werden können. Ab in den Süden heißt jetzt für die ersten Zugvögel in Österreich. Kuckuck, Nachtigall oder auch die Weißstörche machen sich langsam auf den Weg. Die Jungstörche haben den trockenen Sommer gut überstanden, ist die Info von BirdLife Österreich heute. Im Schnitt sind es 2,3 ausgeflogene Jungvögel in jedem besetzten Horst. Storchen-Hotspot ist weiter klar das Burgenland mit 166 Brutpaaren.
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15: Im Norden und im Osten Österreichs gibt's noch ein bisschen Sonne. In den kommenden Stunden werden aber auch hier die Wolken mehr. Regenschauer und Gewitter immer wahrscheinlicher. Von Vorarlberg bis nach Oberösterreich und Kärnten gibt's bereits viele Wolken. Immer wieder wird's nass werden. Teils sind auch Gewitter mit Starkregen und Hagel dabei. Auch der Wind mischt von West bis Ost heute mit. Dazu gibt es im Westen im Bregenzer Wald bis zu 16 Grad. Im Südburgenland dagegen schwülheiße 31 Grad.
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17: Um kurz nach 2 am Freitag. Das Wochenende ist quasi da. Vielleicht seid ihr ja schon am Weg nach Hause, aber auch wenn ihr noch ein bisschen arbeiten müsst, wir wünschen euch jetzt schon eine super Zeit. Wir versorgen euch heute Nachmittag und natürlich auch am Wochenende mit Klassensongs. Gleich Gabriella Chilmi. Und das ist Miles Smith.

0: Gabriella Chill Me, Sweet About Me hier auf eurem Wohlfühlradio.
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0: Ja, wenn ihr Abkühlung sucht am Wochenende, dann geht das bei dem Kinofilm auch ohne Klimaanlage. Da wird euch vor lauter Gruseln ganz bestimmt kalt. Insidious The Further läuft ab jetzt im Kino. Ein klassischer Horrorschocker mit beeindruckend gruseligen Dämonen drin. Ganz furchtbar. Worum geht's? Gemma lebt mit ihrer Tochter ein ruhiges Leben, bis sie entdeckt, dass sie über eine übernatürliche Fähigkeit verfügt.
2: Du hast eine seltene Gabe. Die Fähigkeit, dich frei zu bewegen. Zwischen der hiesigen und der nächsten Welt. Aber du kannst doch etwas bisher Unmögliches. Dämonen in die Menschenwelt zurückbringen. Für immer.
0: Kann die junge Mutter die übernatürliche Bedrohung aufhalten und ihre Tochter vor den Gefahren schützen? Findet es heraus, wenn ihr euch traut. Insidious The Further, ab jetzt im Kino.
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2: Stellt euch vor, ihr reist ganz normal mit dem Zug durch die Schweiz und werdet plötzlich an der Grenze festgenommen, weil ihr genau ausschaut wie ein seit Jahren verschwundener Künstler. Genau das passiert im neuen Psychothriller Stiller auf Netflix.
3: Dieser Stiller, wer ist das? Eine seltsame Geschichte. Irgend so ein Künstler. Ja, habe irgendwie mitgeholfen, einen Russen umzubringen.
2: Jetzt muss der Mann im Zug beweisen, dass er eben nicht dieser Stiller ist. Und das wird schwer, denn nicht mal Stillers echte Ehefrau glaubt ihm.
4: Haben wir uns schon mal getroffen?
5: Wir sind verheiratet.
4: Oh, das wüsste ich aber.
5: Hör auf mit diesem Spiel.
2: Es ist ein bildgewaltiges, psychologisches Katz-und-Maus-Spiel im eleganten 50er-Jahre-Look, also perfekt für den nächsten Heimkinoabend. Stiller jetzt auf Netflix.
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4: Im Norden und im Osten Österreichs gibt's noch ein bisschen Sonne. In den kommenden Stunden werden aber auch hier die Wolken mehr. Regenschauer und Gewitter immer wahrscheinlicher. Von Vorarlberg bis nach Oberösterreich und Kärnten gibt's bereits viele Wolken. Immer wieder wird's nass werden. Teils sind auch Gewitter mit Starkregen und Hagel dabei. Auch der Wind mischt von West bis Ost heute mit. Dazu gibt es im Westen im Bregenzer Wald bis zu 16 Grad. Im Südburgenland dagegen schwülheiße 31 Grad.
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5: Es ist Freitag, der 21. August. Ihr hört euer Wohlfühlradio. Ja, und dieser Tipp hört sich zwar nicht nach Wohlfühlen an, es ist aber so. Könnt ihr euch vorstellen, mit nassen Socken ins Bett zu gehen? Ich habe das ehrlicherweise nicht gekannt, aber Gesundheitsexpertin Elisabeth Rabeder meint, das kommt aus der Kneipp-Philosophie und ist eine gute Einschlafhilfe. Wie das genau funktioniert und was es bewirkt, gleich nach Toto und

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2: Mit nassen Socken ins Bett gehen. Klingt einmal ziemlich schräg, ist anscheinend aber eine effektive Einschlafhilfe. Die nasse Socke ist tatsächlich eine uralte Wellness-Anwendung, hat uns Gesundheitsexpertin Elisabeth Rabeder verraten.
3: Die nasse Socke ist eine wunderbare Einschlafhilfe aus der Kneippschen-Philosophie. Da nimmt man einfach eine Baumwollsocke, tränken auch in warmes Wasser, dann zieht man die über die Schafwollsocke dann noch darüber und mit dem gehe ich schlafen. Und der Körper praktisch durch diese Feuchte erwärmt sich der Organismus und hilft mir so auch beim Einschlafen. Und wenn es mir dann in der Nacht unangenehm ist, dann einfach raushaxeln und genau.
2: Wichtig, bevor ihr die nassen Socken anzieht, müsst ihr warme Füße haben. Also im Zweifelsfall vorher ein warmes Fußbad nehmen, ist dann doppelte Wellness.
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1: Freunde sind die Familie, die man sich aussucht, heißt es. Und wir haben euch heute gefragt, was ihr an eurer besten Freundin, an eurem besten Freund am meisten schätzt.
2: Einfach, dass sie immer für mich da ist. Also sie merkt es halt, wenn es mir nicht gut geht oder wenn es mir gut geht und ist dann eben für mich da und kann mir helfen.
3: Zuverlässigkeit und die Offenheit, mit ihm über alles sprechen zu können.
4: Wir können auch sehr ehrlich miteinander sein und das schätze ich sehr, weil ich das zuvor nicht wirklich hatte, dass man mir ehrlich gesagt hat, was gut an mir ist.
5: Wir haben uns 1988 kennengelernt in Kanada, weil wir beide Au-pair waren. Schätzen tue ich daran, dass auch mit Briefkontakt damals der Kontakt blieb. Wir haben ja keine Social Media gehabt und wie man sieht, sind wir jetzt gemeinsam in Linz, weil sie wieder mal in Deutschland Urlaub macht und das schätze ich an einer Freundschaft.
6: Wir treffen uns einmal im Jahr und es ist immer so, als wären wir eigentlich nie auseinander gewesen, weil wir können immer wieder so weiterreden, wie schon immer.
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12: Mit Hannes Haab. Das Landesgericht Linz hat den früheren Bürgermeister Klaus Luger heute vom Vorwurf der Untreue freigesprochen. Luger soll ein Rechtsgutachten um fast 20.000 Euro im eigenen Interesse beauftragt haben, rund um die Neubesetzung des Brucknerhaus-Intendanten, so der Vorwurf. Damit habe Luger aber seine Befugnisse nicht missbraucht, sondern sich Rat von Anwälten geholt und sich darauf verlassen. Die Hearing-Fragen weiterzuleiten sei falsch gewesen, aber im Prozess geht es um das Gutachten, begründet es die Richterin. Das Urteil muss noch bestätigt werden. Das trockene Wetter der letzten Wochen sorgt für eine frühere Weinlese. Neben einzelnen Regionen in Italien, Frankreich oder Deutschland haben auch die heimischen Weinbauern mit der Lese begonnen. Die Winzer sind in etwa 2 Wochen früher dran als üblich. Wie groß die Verluste wegen der Dürre sein werden, ist aktuell noch unklar. Das hängt davon ab, ob und wie viel es die kommenden Wochen noch regnen wird, sagt der Weinbauverband. Der deutsche Technologiekonzern Bosch will zusammen mit einem britischen Startup humanoide Roboter produzieren. Die menschenähnlichen Roboter sollen in Bühl im Schwarzwald vom Band laufen. Der Markt für solche Roboter ist noch am Anfang. Ein deutscher Autozulieferer will die ersten Roboter kaufen und sie in der Produktion einsetzen. Die Hightech-Helfer gelten als Zukunftstechnologie, auch etwa in der Krankenpflege oder als Haushaltshelfer.
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12: Bis zum Abend geht's mit Regengewittern und teils kräftigem Wind weiter. Da sind in der Nacht Böen von bis zu 100 km/h dabei. Im Laufe der Nacht wird es aber immer ruhiger. Morgen Samstag gibt's teils Sonne, noch ein paar Regenschauer und einige Wolken. Am längsten Sonne gibt's im Osten Österreichs. Hier bleibt es meist auch trocken. Am Thermometer stehen morgen zwischen 18 bis 26 Grad.
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14: Kurz nach 3 am Freitag. Schön, dass das Wochenende da ist. Und für viele geht's heute erst einmal in den Urlaub. Wenn ihr mit dem Auto unterwegs seid und vielleicht im Urlaubsland einen Strafzettel kassiert, dann solltet ihr den auf keinen Fall wegwerfen oder ignorieren. Wie hoch da die Strafen sein können, wenn ihr nicht bezahlt, das schauen wir uns gleich an nach Ray und Matt Simon.

0: Ray am Freitagnachmittag hier auf eurem Wohlfühlradio. Ihr fahrt mit dem Auto in den Urlaub und kassiert im Ausland einen Strafzettel. Den schmeiße ich einfach weg, was soll mir schon passieren, sagt ihr. ÖAMTC-Juristin Verena Pronebner sagt allerdings, dass das erst recht teuer werden kann. Offene Strafen aus dem EU-Ausland können nämlich auch in Österreich zwangsweise eingetrieben werden. Auch wenn ihr dann wieder in das besagte Urlaubsland einreisen wollt, können unbezahlte Strafen fällig werden. Ihr solltet die am besten gleich zahlen, da kann euch dann sogar was abgezogen werden. In Spanien zum Beispiel wird der Betrag bei Zahlung innerhalb von 20 Tagen um die Hälfte reduziert. In Italien gibt es dann bei Begleichung innerhalb von 5 Tagen einen Nachlass von 30%, immerhin. Wenn ihr allerdings zu spät bezahlt, kann es euch passieren, dass ihr das Doppelte hinlegen müsst. Also generell schaut einfach, dass ihr von vornherein keinen Strafzettel kassiert und nehmt das Geld lieber her, um euch noch einen guten Cocktail oder eine super Süßigkeit zu kaufen davon. Dann wird der Urlaub doppelt so schön.
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2: Hängematte und Hollywood-Schaukel können einpacken heuer, denn Hängesessel sind das neue Lieblingsteil zum Entspannen auf Balkon oder Terrasse in diesem Jahr. Schauen ein bisschen aus wie ein Kokon oder ein Bienenstock oder ein Ei, in das man sich reinsetzen kann. Der Sessel, der umarmt einen so richtig, sagt Johann Walitzer von der Filiale Eugendorf.
3: Das Gute an den Hängesesseln ist dann natürlich, dass man wirklich da mal abschalten kann, wenn man dann am Balkon draußen sitzt mit einem kühlen Getränk in der Hand.
2: Besonders angesagt sind heuer Hängesessel mit einem Gestell. Die könnte dann je nach Wetter und Laune umstellen.
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13: Bis zum Abend geht's mit Regengewittern und teils kräftigem Wind weiter. Da sind in der Nacht Böen von bis zu 100 km/h dabei. Im Laufe der Nacht wird es aber immer ruhiger. Morgen Samstag gibt's teils Sonne, noch ein paar Regenschauer und einige Wolken. Am längsten Sonne gibt's im Osten Österreichs. Hier bleibt es meist auch trocken. Am Thermometer stehen morgen zwischen 18 bis 26 Grad.
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14: 3:30 in Österreich. Ich bin Birgit Kern. Wie machen das die Promis, die immer so schön sein müssen, dass die so gut ausschauen? Wir haben bei Jennifer Aniston, Kim Kardashian oder auch bei Victoria Beckham vorbeigeschaut. Da kommt nämlich momentan nur eines an ihre Haut und die Haare. Seide. Und zwar im Schlafzimmer. Wie das genau ausschaut und was das bewirkt, das verraten wir euch noch in dieser halben Stunde.

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1: Alles, was du besitzt, besitzt irgendwann dich. Aus dem Film Fight Club.
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2: Viele Stars, die ehrlicherweise nur davon leben, dass sie schön sind, wie Kim Kardashian, Victoria Beckham oder auch Jennifer Aniston, die schlafen neuerdings auf Seidenkissen. Angeblich sollen Seidenpolsterbezüge für glattere, reinere Haut sorgen, Haarbruch verhindern und überhaupt ein Anti-Aging-Mittel sein. Tatsächlich ist Seide glatt, sie verursacht als Polsterbezug weniger Reibung auf Haaren und Haut und entzieht weniger Feuchtigkeit. Allerdings, ob ihr jetzt auf Seide oder auch auf Baumwolle schlaft, für reine Haut ist es viel wichtiger, dass ihr die Bettwäsche regelmäßig wechselt, sagen Ärzte. Wenn ihr etwa zu Pickeln neigt, dann raten Mediziner, den Kissenbezug sogar alle 2 bis 3 Tage zu wechseln.
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7: Mit Hannes Haab. Das Landesgericht Linz hat den früheren Bürgermeister Klaus Luger heute vom Vorwurf der Untreue freigesprochen. Luger soll ein Rechtsgutachten um fast 20.000 Euro im eigenen Interesse beauftragt haben, rund um die Neubesetzung des Brucknerhaus-Intendanten, so der Vorwurf. Damit habe Luger aber seine Befugnisse nicht missbraucht, sondern sich Rat von Anwälten geholt und sich darauf verlassen. Die Hearing-Fragen weiterzuleiten sei falsch gewesen, aber im Prozess geht es um das Gutachten, begründet es die Richterin. Das Urteil muss noch bestätigt werden. Das trockene Wetter der letzten Wochen sorgt für eine frühere Weinlese. Neben einzelnen Regionen in Italien, Frankreich oder Deutschland haben auch die heimischen Weinbauern mit der Lese begonnen. Die Winzer sind in etwa 2 Wochen früher dran als üblich. Wie groß die Verluste wegen der Dürre sein werden, ist aktuell noch unklar. Das hängt davon ab, ob und wie viel es die kommenden Wochen noch regnen wird, sagt der Weinbauverband. Der deutsche Technologiekonzern Bosch will zusammen mit einem britischen Startup humanoide Roboter produzieren. Die menschenähnlichen Roboter sollen in Bühl im Schwarzwald vom Band laufen. Der Markt für solche Roboter ist noch am Anfang. Ein deutscher Autozulieferer will die ersten Roboter kaufen und sie in der Produktion einsetzen. Die Hightech-Helfer gelten als Zukunftstechnologie, auch etwa in der Krankenpflege oder als Haushaltshelfer.
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7: Bis zum Abend geht's mit Regengewittern und teils kräftigem Wind weiter. Da sind in der Nacht Böen von bis zu 100 km/h dabei. Im Laufe der Nacht wird es aber immer ruhiger. Morgen Samstag gibt's teils Sonne, noch ein paar Regenschauer und einige Wolken. Am längsten Sonne gibt's im Osten Österreichs. Hier bleibt es meist auch trocken. Am Thermometer stehen morgen zwischen 18 bis 26 Grad.
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9: Um kurz nach 4, ich bin Birgit Kern und wir begleiten euch gerne in Richtung Wochenende. Wir begleiten euch natürlich auch gerne am Wochenende mit Themen, die euch gut tun, wie Freizeit oder Streaming-Tipps, Einrichtungstrends und Gesundheits- und Achtsamkeitsmomente haben wir auch dabei. Und natürlich die perfekte Playlist für euer Wochenende. Gleich Marquez und das ist Loi.

0: Marquez am Freitagnachmittag auf eurem Wohlfühlradio.
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0: Wenn ihr Abkühlung sucht am Wochenende, dann geht das bei dem Kinofilm auch ganz ohne Klimaanlage. Da läuft euch ganz bestimmt der kalte Schauer vor lauter Gruseln runter. Insidious – The Further läuft ab jetzt im Kino. Ein klassischer Horrorschocker mit grauslichen Dämonen. Worum geht's? Gemma lebt mit ihrer Tochter ein ruhiges Leben, bis sie entdeckt, dass sie über eine übernatürliche Fähigkeit verfügt.
3: Du hast eine seltene Gabe. Die Fähigkeit, dich frei zu bewegen. Zwischen der hiesigen und der nächsten Welt. Aber du kannst doch etwas bisher Unmögliches. Dämonen in die Menschenwelt zurückbringen. Für immer.
0: Kann die junge Mutter die übernatürliche Bedrohung aufhalten und ihre Tochter vor den Gefahren schützen? Findet es heraus, wenn ihr euch traut. Insidious – The Further ab jetzt im Kino.
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2: Kinderbetten. Worauf passe ich beim Kauf auf? Wohnprofi Daniel Amlacher.
3: Für Kinderbetten gibt es spezielle Matratzen. Und früher einmal hat man gesagt, umso härter, umso besser. Das gehört etwas der Vergangenheit an. Es gibt wirklich spezielle Matratzen, die vom Baby weg dafür geeignet sein, den Körper des Kindes auch die Nacht zu entlasten.
2: Und in der Bettform ist erlaubt, was gefällt?
3: In der Bettform ist erlaubt, was gefällt, wobei die meisten sind wirklich eckig. Ja? Es gibt wirklich sehr wenige Ausnahmen, aber die Kopfteile sind natürlich total variabel und auch was Stoffe oder Leder angeht, Mustergestaltung bei Stoffen, da ist natürlich alles offen.
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13: Bis zum Abend geht's mit Regengewittern und teils kräftigem Wind weiter. Da sind in der Nacht Böen von bis zu 100 km/h dabei. Im Laufe der Nacht wird es aber immer ruhiger. Morgen Samstag gibt's teils Sonne, noch ein paar Regenschauer und einige Wolken. Am längsten Sonne gibt's im Osten Österreichs. Hier bleibt es meist auch trocken. Am Thermometer stehen morgen zwischen 18 bis 26 Grad.
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14: Es ist 16:30 am Freitag, dem 21. August. Heute hat der schnellste Mensch der Welt Geburtstag, Usain Bolt. Er wird 40. Und die Schauspielerin Kim Cattrall feiert heute auch einen Runden. Die Samantha-Darstellerin aus Sex and the City wird heute 70.
15: Die Sonne tut gut.
16: Grundgütiger, sag mal, ist dir das Wachs ausgegangen?
15: Was?
16: Auch wenn ich in der Todeszelle sitzen würde, würde ich sowas vermeiden.
15: Tja, Samantha, wenn man verheiratet ist, setzt man andere Prioritäten.
16: Oh, Schätzchen, kannst du denn die Beine noch übereinander schlagen? Wenn die Hecke noch dichter wird, kommst du nicht mehr dran.
14: Sie war einfach legendär. Außerdem hat Sängerin Alizée heute eine Kerze mehr auf der Torte. Wir gratulieren allen ganz herzlich. Und wenn ihr heute auch etwas zu feiern habt, dann wünschen wir euch natürlich auch alles Gute. Das Ständchen, das singt euch jetzt Ava Max.

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2: Profis starten wie ein Flamingo in den Tag. Die Martina Schoppesberger ist hier auf eurem Wohlfühlsender jetzt wieder mit einem Ritual für einen entspannteren Morgen. Balanciert auf einem Bein. Beim Zähneputzen im Bad zum Beispiel oder während ihr darauf wartet, dass der erste Kaffee runterläuft. Auf einem Bein zu stehen fördert die Koordination und stabilisiert die Muskeln. Und wenn ihr das morgens schon schafft, was soll euch dann an diesem Tag noch aus der Balance bringen?
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2: Katzen sind das beliebteste Haustier von uns Österreichern. Sie sind verschmust, verspielt, aber auch eigensinnig. Das äußert sich auch beim Futtern. Die Fellnasen sind nämlich in Bezug auf die Nahrungsaufnahme teilweise sehr wählerisch. Was ihr euren Katzen in den Napf gebt, hängt natürlich vom Alter, der Größe und den Vorlieben der Minitiger ab. Kitten benötigen ein Futter, das sie mit allen wichtigen Nährstoffen versorgt. Senioren haben öfter mal Zahnprobleme und können hartes Trockenfutter nicht mehr gut kauen. Auch die Konsistenz macht für viele Katzen einen Unterschied. Trocken, nass, Gelee oder Pâté? Hier werdet ihr ausprobieren müssen, was eurer Katze zusagt. Dafür werdet ihr im Anschluss mit einem Kopfstupser und lautem Schnurren belohnt.
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18: Mit Hannes Harp. Die Regierung ist sich bei den Dürrehilfen für die Bauern einig. Die Landwirte sollen 240 Millionen Euro an Hilfen bekommen, unter anderem durch Aussetzen von Sozialversicherungsbeiträgen, Zinszuschüssen und Ratenstundungen. Auch die Prämie für die Hagelversicherung im kommenden Jahr soll um 10% geringer sein, damit mehr Landwirte bei der Versicherung einsteigen. Auch beim Klimaschutzgesetz gibt es einen Kompromiss. Österreich wird bis 2040 klimaneutral werden. Auch ein Klimakabinett wird es geben, das beim Verfehlen der Klimaziele gegensteuern wird. Typisch österreichische Wörter halten sich stabil. Das zeigen Forschungsergebnisse der Universität Wien. Die Untersuchung von heimischen Zeitungen über 23 Jahre hinweg hat ergeben, dass Paradeiser, Sackerl oder Rauchfangkehrer erhalten geblieben sind. Insgesamt gibt es über 7000 solcher sogenannter Austriazismen im Wörterbuch. Der deutsche Technologiekonzern Bosch will zusammen mit einem britischen Startup humanoide Roboter produzieren. Die menschenähnlichen Roboter sollen in Bühl im Schwarzwald vom Band laufen. Der Markt für solche Roboter ist noch am Anfang. Ein deutscher Autozulieferer will die ersten Roboter kaufen und sie in der Produktion einsetzen. Die Hightech-Helfer gelten als Zukunftstechnologie, auch etwa in der Krankenpflege oder als Haushaltshelfer.
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18: Morgen Samstag wird es zeitweise sonnig. Es ist im Vergleich kühler mit höchstens 18 bis 26 Grad. Nach einer teils stürmischen Nacht gibt es morgen nur mehr ein paar Schauer. Am längsten Sonne gibt es im Osten Österreichs. Hier bleibt es meist auch trocken. Überall sonst kann es teils immer wieder nass werden. Viele Schauer werden es aber nicht werden.
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19: Um kurz nach 5, ich bin Birgit Kern. Ja, schön, dass das Wochenende da ist.
11: Für viele geht's heute in den Urlaub. Wenn ihr mit dem Auto unterwegs seid und vielleicht im Urlaubsland einen Strafzettel kassiert, solltet ihr den nicht wegwerfen oder ignorieren. Da gibt's empfindliche Strafen. Aber es gibt auch was Positives, wenn ihr zum Beispiel den Strafzettel binnen einer bestimmten Frist bezahlt. Wir schauen uns das gleich näher an. Nach Felix Jähn featuring J-Hart und Alvaro Soler.

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1: Das ist euer ganz entspannter Freitagnachmittag auf eurem Wohlfühlradio. Ihr fahrt mit dem Auto in den Urlaub und kassiert im Ausland einen Strafzettel. Den schmeiße ich einfach weg, was soll mir schon passieren, sagt ihr. ÖMTC-Juristin Verena Prohn-Ebner sagt allerdings, dass das erst recht teuer werden kann. Offene Strafen aus dem EU-Ausland können nämlich auch in Österreich zwangsweise eingetrieben werden. Auch wenn ihr wieder in das besagte Urlaubsland einreisen wollt, können unbezahlte Strafen fällig werden. Ihr solltet die überhaupt am besten gleich zahlen, da kann euch nämlich sogar was abgezogen werden. In Spanien zum Beispiel wird der Betrag bei Zahlung innerhalb von 20 Tagen um die Hälfte reduziert. In Italien, wenn ihr da innerhalb von 5 Tagen bezahlt, kriegt ihr einen Nachlass von 30%, auch nicht schlecht. Wenn ihr allerdings zu spät bezahlt, dann kann es euch passieren, dass ihr das Doppelte hinlegen müsst. Also generell schaut einfach, dass ihr von vornherein keinen Strafzettel kassiert. Geht sich dann vielleicht doch noch ein Drink, ein Kaffee oder eine Süßigkeit mehr aus und der Urlaub wird doppelt so schön.
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2: Brachialwitze am Golfplatz gibt's in der neuen Comedy-Serie The Hawk. In der Hauptrolle Will Ferrell, den kennt ihr unter anderem aus dem Barbie-Film. Und er spielt einen gealterten Golfprofi, der es nochmal wissen will.
3: Oh, Mama, ich bin zurück! Oh nein, bin ich doch nicht!
2: Schrille Karohosen, ein Käppi, das quasi nie richtig sitzt und Humor ziemlich unterhalb der Gürtellinie. Das liefert The Hawk, die neue Comedy-Golf-Serie auf Netflix.
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14: Morgen Samstag wird es zeitweise sonnig. Es ist im Vergleich kühler mit höchstens 18 bis 26 Grad. Nach einer teils stürmischen Nacht gibt es morgen nur mehr ein paar Schauer. Am längsten Sonne gibt es im Osten Österreichs. Hier bleibt es meist auch trocken. Überall sonst kann es teils immer wieder nass werden. Viele Schauer werden es aber nicht werden.
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16: Um 17:30 hier auf eurem Wohlfühlradio. Na, seid ihr schon im Wochenendmodus? Es finden ja wieder jede Menge Veranstaltungen statt im Land. Zum Beispiel der Neustifter Kirtag in Wien mit traditionellen Umzügen und Verkostungen der verschiedensten Winzer. In Niederösterreich am Schneeberg werden die ersten 100 Tage Bikepark gefeiert. Da zeigen Mountainbike-Profis ihr Können und ihr könnt verschiedene Bikes testen. Oder ihr genießt beim Riviera-Fest am Linzer Graben Musik und Cocktails. Was immer ihr vorhabt, wir begleiten euch gerne mit klasse Musik, wie zum Beispiel gleich von S Club 7 oder hier von Sophie and the Giants. Ja.

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1: Wer ein Ziel hat, nimmt auch schlechte Straßen in Kauf. Kyrilia Spieker, deutsche Ärztin und Benediktinerin.
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5: Mit Hannes Haab. Die Regierung ist sich bei den Dürrehilfen für die Bauern einig. Die Landwirte sollen 240 Millionen Euro an Hilfen bekommen, unter anderem durch Aussetzen von Sozialversicherungsbeiträgen, Zinszuschüssen und Ratenstundungen. Auch die Prämie für die Hagelversicherung im kommenden Jahr soll um 10% geringer sein, damit mehr Landwirte bei der Versicherung einsteigen. Auch beim Klimaschutzgesetz gibt es einen Kompromiss. Österreich wird bis 2040 klimaneutral werden. Auch ein Klimakabinett wird es geben, das beim Verfehlen der Klimaziele gegensteuern wird. Typisch österreichische Wörter halten sich stabil. Das zeigen Forschungsergebnisse der Universität Wien. Die Untersuchung von heimischen Zeitungen über 23 Jahre hinweg hat ergeben, dass Paradeiser, Sackerl oder Rauchfangkehrer erhalten geblieben sind. Insgesamt gibt es über 7000 solcher sogenannter Austriazismen im Wörterbuch. Der deutsche Technologiekonzern Bosch will zusammen mit einem britischen Startup humanoide Roboter produzieren. Die menschenähnlichen Roboter sollen in Bühl im Schwarzwald vom Band laufen. Der Markt für solche Roboter ist noch am Anfang. Ein deutscher Autozulieferer will die ersten Roboter kaufen und sie in der Produktion einsetzen. Die Hightech-Helfer gelten als Zukunftstechnologie, auch etwa in der Krankenpflege oder als Haushaltshelfer.
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5: Morgen Samstag wird es zeitweise sonnig. Es ist im Vergleich kühler mit höchstens 18 bis 26 Grad. Nach einer teils stürmischen Nacht gibt es morgen nur mehr ein paar Schauer. Am längsten Sonne gibt es im Osten Österreichs. Hier bleibt es meist auch trocken. Überall sonst kann es teils immer wieder nass werden. Viele Schauer werden es aber nicht werden.
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6: Es ist kurz nach 6 am Freitag, rein ins Wochenende. Wir begleiten euch gerne, wenn ihr mögt, mit super Freizeit- oder Streaming-Tipps, Lifehacks, Einrichtungstrends, Wohlfühlmomente und natürlich lässigem Sound hier auf eurem einzigen Wohlfühlradio. Gleich Zucchero und das ist Jennifer Lopez.

0: Das ist euer Wohlfühlradio am Freitag. Es ist der 21. August. Heute hat der schnellste Mensch der Welt Geburtstag, Usain Bolt. Er wird 40. Und die Schauspielerin Kim Cattrall feiert heute auch einen Runden. Die Samantha-Darstellerin aus Sex and the City wird heute 70.
1: Die Sonne tut gut.
2: Grundgütiger, sag mal, ist dir das Wachs ausgegangen?
1: Was?
2: Auch wenn ich in der Todeszelle sitzen würde, würde ich sowas vermeiden.
1: Tja, Samantha, wenn man verheiratet ist, setzt man andere Prioritäten.
2: Oh, Schätzchen, kannst du denn die Beine noch übereinander schlagen? Wenn die Hecke noch dichter wird, kommst du nicht mehr dran.
0: Ja, einfach legendär. Außerdem hat Sängerin Alizé heute eine Kerze mehr auf der Torte. Wir gratulieren ganz herzlich. Ja, und wenn ihr heute auch etwas zu feiern habt, wünschen wir euch natürlich auch alles Gute. Und das Ständchen singt euch jetzt Jason Derulo.

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2: Jetzt mit Farbtherapie für die Hundemamas und Papas unter euch. Speziell, wenn euer Hund sehr ängstlich oder auch schreckhaft ist. Die richtige Wandfarbe bei euch zu Hause kann nämlich helfen, Kollege Michi Simmern.
3: Zuallererst, Hunde sehen anders als wir. Hunde haben eine Rot-Grün-Schwäche und sehen ausschließlich Gelb- und Blautöne. Was heißt das jetzt? Sehr dunkle Farben an den Wänden können für einen Hund bedrohlich wirken. Starke Farbkontraste sind für ihn Lärm für die Augen. Besser sind Salbeigrün, sanftes Blau oder warmes Orange-Gelb. Diese reduzieren Stress und vermitteln Geborgenheit.
2: Unser Tipp, wenn ihr nicht extra streichen wollt, nutzt farbige Textilien. Zum Beispiel ein blaues Hundebett oder eine blaue Decke. Weil Hunde eben blau sehr gut sehen, erkennt der Hund sofort seinen sicheren Platz.
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10: Morgen Samstag wird es zeitweise sonnig. Es ist im Vergleich kühler mit höchstens 18 bis 26 Grad. Nach einer teils stürmischen Nacht gibt es morgen nur mehr ein paar Schauer. Am längsten Sonne gibt es im Osten Österreichs. Hier bleibt es meist auch trocken. Überall sonst kann es teils immer wieder nass werden. Viele Schauer werden es aber nicht werden.
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13: Ein gemütlicher Freitagabend wird das hoffentlich heute für euch. Wir begleiten euch nicht nur heute Abend, sondern auch gerne weiterhin am Wochenende mit perfektem Sound. Wie zum Beispiel Lionel Richie gleich mit Dancing on the Ceiling oder hier mit Taylor Swift. Ich bin die Birgit. Ein schönes Wochenende wünschen wir euch.

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2: Die Finnen sind das glücklichste Volk der Welt. Der neue Weltglücksbericht ist da und zum 9. Mal in Folge landet Finnland auf Platz 1. Wir in Österreich sind auf Platz 19, das nur am Rande. Aber wir haben recherchiert, meine Kollegin Birgit Kern und ich, was können wir denn in Sachen Glück von den Finnen lernen?
3: Wir haben es in Plätze aufgeteilt und Platz 3 ist einmal Gerechtigkeit und Vertrauen.
2: Genau, der Wohlstand ist in Finnland nämlich sehr gerecht verteilt, das soziale Netz funktioniert. Deshalb vertrauen die Finnen ihrer Regierung und auch einander. Sie haben deshalb ganz einfach weniger Sorgen und Ängste.
3: Platz 2 ist dann die mentale Stärke.
2: Und dafür haben die Finnen sogar ein eigenes Wort für ihre Ausdauer und Entschlossenheit. Sisu.
3: Ah, ist hübsch.
2: Sagen die Finnen dazu. Gibt übrigens auch einen Film, ist allerdings ein Rachefilm, aber okay. Sisu. Und die Finnen schätzen ganz einfach die einfachen Dinge im Leben und nehmen sich auch selbst nicht allzu ernst.
3: Und Platz 1 für mich, der schönste Platz, die Natur.
2: Genau, du warst ja gerade erst dort, Birgit.
3: Ja, ist Wahnsinn. Also Wälder und zugefrorene sehen natürlich im Mittel, soweit das Auge reicht.
2: Und tatsächlich besitzt in Finnland fast jeder ein Wochenendhäuschen im Grünen, geht dort auch gerne in die Sauna.
3: Das stimmt, also die Häuschen, die wir da gesehen haben, die sind wirklich fast bei jedem Häuschen so eine Sauna dabei.
2: Wir haben recherchiert, in Finnland leben 5,5 Millionen Menschen. Und es gibt mehr als 3 Millionen Saunen.
3: Bedeutet hochgerechnet sitzen dann in jeder Sauna in Finnland 1,5 glückliche Finnen.
2: Genau.
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2: Das selbstgemalte Bild von der Tochter oder die Vase von der besten Freundin, solche Dinge behält man, obwohl sie vielleicht so gar nicht zum eigenen Stil in der Wohnung passen, weil es gehört sich einfach, ja, es kennt ja jeder. Auch einer der bekanntesten Stylisten in Österreich hat so ein Teil in seiner Wohnung stehen, nämlich Modeexperte Adi Weiß.
3: Zuletzt habe ich mir einen Papagei gekriegt, keine Ahnung, warum er mir das geschenkt hat. Der steht jetzt aber nur dort, weil ich Angst habe, dass der Freund auf Besuch kommt und noch danach fragt. Deswegen steht er nur dort, sonst würde er... Also ihr strahlt es ja aus, gell? Ich hoffe, der geht nicht in dem Moment jetzt gerade beim Lutz durch und hört dieses Interview. Auf jeden Fall, den würde ich, und dann würde ich nochmal entsorgen. Es tut mir wahnsinnig leid, der Papagei ist nicht schön. So.
2: Ehrlich bis zum Schluss. So ist Modeexperte Adi Weiß, und sein Papagei, der wird wohl noch eine Weile in seiner Wohnung stehen bleiben.
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14: Mit Hannes Harp. Die Regierung ist sich bei den Dürrehilfen für die Bauern einig. Die Landwirte sollen 240 Millionen Euro an Hilfen bekommen, unter anderem durch Aussetzen von Sozialversicherungsbeiträgen, Zinszuschüssen und Ratenstundungen. Auch die Prämie für die Hagelversicherung im kommenden Jahr soll um 10% geringer sein, damit mehr Landwirte bei der Versicherung einsteigen. Auch beim Klimaschutzgesetz gibt es einen Kompromiss. Österreich wird bis 2040 klimaneutral werden. Auch ein Klimakabinett wird es geben, das beim Verfehlen der Klimaziele gegensteuern wird. Typisch österreichische Wörter halten sich stabil. Das zeigen Forschungsergebnisse der Universität Wien. Die Untersuchung von heimischen Zeitungen über 23 Jahre hinweg hat ergeben, dass Paradeiser, Sackerl oder Rauchfangkehrer erhalten geblieben sind. Insgesamt gibt es über 7000 solcher sogenannter Austriazismen im Wörterbuch. Der deutsche Technologiekonzern Bosch will zusammen mit einem britischen Startup humanoide Roboter produzieren. Die menschenähnlichen Roboter sollen in Bühl im Schwarzwald vom Band laufen. Der Markt für solche Roboter ist noch am Anfang. Ein deutscher Autozulieferer will die ersten Roboter kaufen und sie in der Produktion einsetzen. Die Hightech-Helfer gelten als Zukunftstechnologie, auch etwa in der Krankenpflege oder als Haushaltshelfer.
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14: Morgen Samstag wird es zeitweise sonnig. Es ist im Vergleich kühler mit höchstens 18 bis 26 Grad. Nach einer teils stürmischen Nacht gibt es morgen nur mehr ein paar Schauer. Am längsten Sonne gibt es im Osten Österreichs. Hier bleibt es meist auch trocken. Überall sonst kann es teils immer wieder nass werden. Viele Schauer werden es aber nicht werden.
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